0: Frauen urteilen meist nicht so freundlich über Frauen. Bei Shirley Bassey ist das offensichtlich anders. Shirley Bassey selbst sagt dazu, das war schon immer so. 80% meiner Fanpost kommt von Frauen.
1: Sie ist großartig. Wunderbar. Sie hat für jeden etwas. Shirley Bassey sagt, sehen Sie, ich bin eine Frau. Ich habe Erfolg. Auch die meisten sind ja nur neidisch auf ihre Kleider. Sie ist anders als andere. Jeder möchte sein wie Shirley Bassey. Ich mag ihren Rhythmus, das ist neu für meine Generation. Shirley Bassey sagt dazu, alles ist eine Frage der Emanzipation. Darum identifizieren sich die Frauen mit mir. Nicht doch, die ist doch gar nicht emanzipiert. Ich mag sie nicht. Die hat eher das, was die Männer mögen. Auf mich macht sie keinen Eindruck. Also mein Mann meint, sie ist sexy.

0: September hinaus verlängern.
1: Empfohlen, diese Möglichkeit abzuschaffen. Der neue Unionsfraktionschef Frei hat den Vorschlag der Kommission in der Bild-Zeitung als